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4: Ihr habt eine außerordentliche Elektronenrechenmaschine erreicht. Bestimmungsort Astralis. Geschwindigkeit 600.000 Megatronen. Sternjahr 6923. Viel Glück.